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0: Das verbindet uns.
1: Das hat uns Freude gemacht. 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
1: 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Und Ananias ging hin und kam in das Haus und legte die Hände auf ihn und sprach, lieber Bruder Saul, der Herr hat mich gesandt, der dir erschienen ist auf dem Wege, als du herkamst, dass du wiedersehend und mit dem Heiligen Geist erfüllt würdest. 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Zum allgemeinen Nutzen, nicht zum eigenen Nutzen. 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Da sie aber den Herrn dienten und fasteten, sprach der Heilige Geist, sondert mir aus Barnabas und Saulus zu dem Werk, dazu ich sie berufen habe. 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
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Um euch das Herrenwort zu verkündigen, denn ihr fürchtet euch vor dem Feuer und ging nicht auf den Berg. Und er sprach. Und ihr sagt dann nicht euch, ich sie der Herr, den Gott, der die aus Ägypten hat geführt. Aus der Knechtschaft, du sollst keine anderen Götter haben neben mir. Du sollst dir kein Bildnis machen, noch irgendeine Gestalt, weder von dem, was oben im Himmel ist, noch dem, was auf Erden, noch von dem, was im Wasser unter der Erde ist. 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

0: De klok is 11 met 30 minuten.
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2: Die Klock ist 12 mit 30 Minuten.
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1: 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Opfer hat was mit Aufgeben zu tun. Das hat automatisch dann auch was mit Kosten oder auch mit Anstrengung was zu tun. Der Begriff Opfer ist uns besonders in dem Alten Testament bekannt. Man jeft wird als Antwort, wofür man dankbar ist. Wir reden hier von dem positiven Aspekt von Opfer. Und ich frage uns, wofür danken wir? Ich nahm mal, wir danken für die Verzeihung, wo der uns die Freiheit von der Sünde gesprochen wird. Wir danken für die Ernte, die uns die wirtschaftliche Grundlage verschafft. Wir danken auch für die körperliche Gesundheit, so als auch für eine intakte Familie und Freunde. Und ich gehe davon aus, dass uns der Dank für diese genannten Dinge nicht schwerfällt. Aber es gibt auch schwierige Situationen im Alltagsleben und schwierige Momente in unserer Beziehung zu Gott, dafür Grund geben, zu danken. Wie reagieren wir, wenn plötzlich gute Freunde oder sogar für Familie angehören, uns durch den Tod genommen werden? Was ist, wenn ständige Schwierigkeiten ein gut gehendes Wirtschaftsleben beeinträchtigen? In so einer Situation ist es all ein Opfer, immer noch dankbar zu sein. Dort kostet es. Mit dem Dank gegenüber Gott erfüllen wir Wort, das Gott gehört, nämlich die entsprechende Antwort auf seine uns gegebene Help. Ob zwar Gott uns helfen kann, ohne dass wir anderen werden, möchte er, dass wir das tun. Dort soll uns unsere Aufhängigkeit Gott gegenüber bewusst machen. Und dort ist Fragen Anstrengung. So wird aus ein Opfer. Zweitens, wie dürfen anrufen? Ruf mich an, heitet in Vers 15, der erste Teil. Die Zeit lädt an, Gott anzurufen. Und das ist die gleiche Abforderung. Man redet hier manchmal von einer Telefonnummer nur Gott. 50 15. Leicht zu behüllen und doch sehr bedienungsvoll. Wie macht uns mit unseren Schwierigkeiten nicht allein Raum schlafen? Aber auch der Dank darf nicht übliebe. Der Anruf kann an jedem Zeitpunkt gemacht werden. Und da wird niemals das Besatzteken klingere. Was den Unterscheid ausmacht zu den Anrufs, die wir am Alltag in der Welt tätigen. Ich möchte hier kurz anfügen, dass es dem Beisen Feind aber gar nicht gefällt, wann wir mit so einer dankbaren Stimmung leben. Das geht einem immer daran, uns Gedanken in Sachen einzuflüstern, die uns daran hindern, diese Dankstimmung zu praktizieren. Dort mehr Schwierigkeiten in unserem persönlichen Leben sind, dort macht Angst sein, die uns die Zukunft dunkel verurgestellt. Dort kann auch eine Reihe von anderen Sachen sein, die uns daran hindern, diese Dankstimmung abkommen zu lassen. Wie macht uns darüber bewusst sein, um dann den Angriff gezielt entgehen zu wirken und uns davon nicht unerschrieben zu lassen? Drittens, die Antwort Gottes. 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Diet Emmons, Schrift in ihrem Tagebuch, und ich zitiere hier einige Sätze. Was wird die Zukunft uns bringen? Fried, Freiheit? 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So eine Entstellung wird Gott entsprechend belohnen. In der Vers 23 auch noch im selben Psalm 50 wiederholt, was hier auch steht. Wer Dank opfert, der verherrlicht mich. Dort ist der Wasch, der dann zum Heil führt. 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Der Dankbarkeit, die zu einer aktive Dankbarkeit zum Dienst für Gott und andere Menschen wird, kannst du frei von Murren, Gnade und Andankbarkeit in deinem Leben werden. Und natürlich kannst du ein neues Verhältnis zu Gott finden, indem du ihn preisest. Du kannst auch ein neues Verhältnis zu deinem Nächsten bringen, der dem eine Hilfe zu Fried und Heil werden kann. Wenn wir mit so einer Einstellung leben,

Dankeschön für Angeschaut haben und das Programm. Ich lade Ihnen alle an, weiter anzuschalten das nächste Mal. Wenn Sie gesehen wollen, oder Sie haben vielleicht eine Frage über das Programm, oder vielleicht über das Heil in Christus, wo Sie können die Überzeugung haben, dass Ihre Sinnenschuld vergibt ist, und dass Sie wollen vor aller Ewigkeit im Himmel sein, wir würden hier in Ihnen mithelfen, aufgrund von Gottes Wort. Römer 10, Vers 13 sagt, wer immer den Herrn in seinen Namen anruft, wird seilig worden. Bitte schrift noch denselben Radiosender, wo ihr noch horchen.

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0: 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Wie das für Spaß oder einfach so?
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0: 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Ist das nur was gehört oder nicht so sehr gehört? 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
1: 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Weil, wenn wir über uns, über dort, was wir tun, was uns passiert, das Lachen kennen, dann können wir damit gut umgehen.
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1: 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Na, es hat mir auch passiert, dass ich mit einer Gruppe im Auto war. Da musst du rüt fahren, sonst erst mal saut lachen, dann können wir wieder fahren.
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0: Einmal dadurch, dass wir diese ganzen Muskeln im Körper in Bewegung bringen, aber auch unsere innerliche Einstellung.
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0: Du hast noch nicht mal gesagt, Wort, aber ich weiß, was du meinst.
1: Aber wir haben das taub erlebt.
0: Ja.
1: Und es wird für uns gut.
0: Das verbindet uns.
1: Das hat uns Freude gemacht. Und so ist dort eine Gesellschaft dann auch lustig und schön.
0: Ja.
1: Und die Menschen freuen sich. Aha. Weißt du, wie viele Orte von Lachen die Wissenschaftler unterscheiden können?
0: Nee, das wollte ich nicht. Von mir würde ich denken, also ein echtes Lachen oder ein abgedwungenes Lachen.
1: Ja.
0: Mehr weiß ich nicht heute.
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0: Freule sich gedwungen zu lachen.
1: 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Ist keine gute Sache. So, dann jäftet ein sarkastisches Lachen.
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1: 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Du bist irgendwo durch eine Savanne in Afrika und hast die verzottert im Bosch und kannst nicht weich. 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
0: 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Kommt ein Leibe und kommt mir mit einem Lachen an.
1: Recht. Und du selbst, weißt du, kommst nicht wahr? Und jetzt Menschen, die in so einer Situation anfangen zu lachen. Über die ganze Situation. So, dort ist Sarkasmus.
0: Das ist trürig, dass einer darüber lacht.
1: 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Also, das ist, also, nun ist mir alles entdeunt.
0: 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Es ist nur schon anders geblieben, als zu lachen.
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1: 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Das gibt wirklich große Wissenschaftler, die sich mit nichts anderes beschäftigt, als bloß mit Lachen.
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1: Aber wirklich. Die verdienen ja Geld damit. Und gar nicht wenig.
0: Beim Lachen.
1: Ja.
0: Oder beim Utfinden,
1: 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Ein Frühmensch, der Name ist mir nicht weich, die sitzt in England, in London, an einer ganz bekannten Universität. Und die hat nichts anderes als forschen, woran Menschen lachen, wo die lachen, wo dabei passieren, das, und so weiter, und so weiter.
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1: Es scheint so, ja. Und diese Tante, die sagt, dass Lachen im Leben helfen wird.
0: Für verschiedene und Schwierigkeiten.
1: Sie sagt, in alle Situationen halb Lachen. Ich weiß nicht, ob das ganz so stimmen wird.
0: Nee, Peter. Also, ich habe allemal im Leben, was ihr habt, dann pischert mich so sehr. 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Und als ich dann lachen muss, Leute, das hält mich nicht.
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0: Ja, also Tante, ich glaube, die wollte das nicht. 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
1: richtig.
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1: 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Und beim Lachen wurden Endorphine an unserem Gehirn, das ist ein, na, wie sage ich das nicht? 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
0: so, der Mensch
1: gelettlich ist. In, so, dort wird ausgeschüttet.
0: Ja.
1: Und auch Cortison.
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Und Ananias ging hin und kam in das Haus und legte die Hände auf ihn und sprach, lieber Bruder Saul, der Herr hat mich gesandt, der dir erschienen ist auf dem Wege, als du herkamst, dass du wiedersehend und mit dem Heiligen Geist erfüllt würdest. 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
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Da sie aber den Herrn dienten und fasteten, sprach der Heilige Geist, sondert mir aus Barnabas und Saulus zu dem Werk, dazu ich sie berufen habe. Der Heilige Geist wurde diese zwei Männer berufen, einem Dienst zu gehen. 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
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Aus der Knechtschaft, du sollst keine anderen Götter haben neben mir. Du sollst dir kein Bildnis machen, noch irgendeine Gestalt, weder von dem, was oben im Himmel ist, noch dem, was auf Erden, noch von dem, was im Wasser unter der Erde ist. Du sollst sie nicht anbeten, noch dienen, denn ich, der Herr, dein Gott, bin ein eifriger Gott, der die Missetat der Väter heimsucht, bis ins dritte und vierte Glied, an den Kindern derer, die mich hassen. Aber, verstehen, sagt er, Barmherzigkeit erweist an vielen Tausenden, die mich lieben und meine Gebote halten. 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

0: De klok is al met 30 minuten.
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1: Die Glocke ist 12 mit 30 Minuten.
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